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1: An der Nasea, der Blick auf Meteor und Hechtrück über dem Atlantik beeinflusst weiter die Feder zu Lützeburg. 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Bei einem schwachen Wander ist festliche Richtung allein, Temperaturen der Mäuer bei 10 bis 13. Der Nummer ist da 26 bis 29 Grad. Nur sonnig, Sonne und ein paar mehr Wolken. 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
1: Das sind Trafikinformationen für die Weekend. Aktuell ist der Dreier Richtung Frankreich nach durch dem Gasbrüch an dem Bitburger Kreuz gesperrt. 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
1: Wieder dort steht heute dem Abfluss in einem Heistrock über dem Atlantik, der teilt Meteorlux mit. Für Haut dröschen und freundlich mit viel Sonne, nicht mehr vereinzelt je eng oder einer klangwollig. Bei einem schwachen Wand aus westlichen Richtungen bewegt sich der Quecksilber bei maximalen 26 bis 29, die nächste Nächte 16 bis 19 Grad. Mehr Sonne. Und ein paar mehr Wolke bei praktisch unveränderten Temperaturen. Auf jeden Anfang von der neuen Woche geht es so ohne große Änderungen weiter.
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1: 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Für heute wird gemeldet, drischen und freundlich, viel Sonne, nicht mehr vereinzelt, vielleicht die eng oder andere klingen wollig bei einem schwachen Wand aus westlichen Richtungen. Bewegt sich der Quecksilber bei maximalen 26 bis 29, die nächsten Nächte 16 bis 19 Grad. Mehr Sonden, Sonne und ein paar mehr Wolke bei praktisch unveränderten Temperaturen. Auf den Anfang von der neuen Woche, aber da geht es so auch nicht groß Änderungen weiter.
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0: 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Für Haut dröschen auch freundlich mit viel Sonne, nicht mehr vereinzelt je eng oder einer klangwollig. Bei einem schwachen Wand aus westlichen Richtungen bewegt sich der Quecksilber bei maximalen 26 bis 29. Die nächste Nacht 16 bis 19 Grad. Mehr Sonne. Anne Pur mei Wolleke bei praktisch unveränderten Temperaturen. Auf jeden Anfang von der neuen Woche geht es so ohne große Änderungen weiter.
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3: Je comprendrai jamais votre passion des planches à roulettes.
4: Laisse tomber, AJ. Elle pense qu'au surf.
3: T'en as déjà fait?
5: Oula, non. Non, je peux pas.
3: Mais si! Laisse-toi aller.
5: Non, non, attends!
3: Allez! Qu'est-ce que tu fais là?
5: Je voulais juste te voir. Tu me manquais.
3: Maman!
5: Ils t'ont dit quoi à l'hôpital?
6: On a de la chance. On l'a vu à temps et c'est encore très localisé.
3: J'ai tellement peur.
6: Vous êtes très forte, Kristen.
5: Je suis là. Où tu veux. Quand tu veux.
7: Il y a une série de vagues qui arrivent.
5: Hé, hey, t'en fais pas. On est là avec toi.
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2: L'armée du Général Giraud reprend la main.
3: Vous ne comprenez rien à la politique.
4: Giraud est une marionnette des Américains.
5: Vous ne pouvez pas obstacler la guerre, Général de Gaulle.
4: Il n'y aura jamais aucun accord entre lui et moi.
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3: Pendant 5 mois et jusqu'au dernier jour, les files d'attente n'ont pas désempli devant les bureaux municipaux. L'afflux a été tel que la police a été appelée en renfort pour contenir les foules et de nombreux fonctionnaires ont été réaffectés pour gérer les demandes. Jonathan est arrivé du Salvador il y a 7 ans et n'a encore jamais réussi à avoir ses papiers. Pour lui, cette régularisation simplifiée, c'est une vraie chance. C'est bien car ils ne te demandent pas beaucoup de documents. La dernière fois, je n'avais pas pu avoir mes papiers car je n'avais pas de contrat de travail. Là, ils ne te demandent pas de contrat de travail et c'est beaucoup plus rapide pour avoir la réponse. Près de 70% des demandeurs sont originaires d'Amérique latine avec près de la moitié de Colombiens. L'administration a maintenant 3 mois pour répondre aux demandes. En attendant, Jonathan continue de travailler sur des chantiers mais sans pouvoir être déclaré par son employeur. Il place beaucoup d'espoir dans cette régularisation. La première chose que je ferai, ce sera de chercher un meilleur appartement, chercher un autre travail, bien sûr, et surtout aller voir mes enfants. Le gouvernement, lui, se félicite du succès de la mesure. 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Plus de 80% des demandeurs ont moins de 45 ans. 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
0: An noch haut Sonne bleibt es sonnig an Drischen 26 bis 29 Grad. Den Ofen doch bleibt es warm, auch zwischen 22 bis 25 Grad. 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Anfang nächster Woche leihen wir immer so um die 29 Grad. 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Mehr ja, allgemein weiter sonnig, warm an das Ganze ohne Regen.
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0: Das Radio voller Überraschungen. 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
3: Wir haben schon ein Interview gemacht mit Lucy und Niki Ninja.
0: Ja.
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0: 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Ich vergesse nicht mehr, dass Knödeln gehen. Du weißt, sie ist so gut. 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
0: 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Keine Ahnung, was du sprichst, ja, sorry. Das höre ich auch immer. 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
0: 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Du willst schwätzen, du musst aber auch mal schwätzen, ja. Ne? Gehst du ein bisschen nur beim Mikro, dann hören wir dich auch. Perfekt. Was möchtest du am Leben? So mal was. Nein,
1: ich schreibe gerne.
0: Ja.
1: Piano gerne.
0: Hast du ein Ich, ein Pferd?
1: Nein.
0: Nee. Wie machst du das dann? Das heißt, du gehst, wo steht das Pferd? Wie lief das?
1: Ich gehe bei einem engen Freundin, weil sie haben ein Pferd.
0: Ja.
1: Und ich gehe bei sie Koren holen, Privatkoren.
0: Ah, cool. Also, so am Leben so. Was machst du noch?
1: Ich mache noch viele Sachen für so eine Radio, weil meine Mama ist auch Journalist und hat weiß, wie das geht und hört, hilft mir auch.
0: Ah ja, wo ist die Mama da Journalistin?
1: Ich weiß nicht wirklich mehr.
0: Hast du im Radio 100,7? Nee, ne?
1: Nee.
0: Ja, bei irgendeinem anderen, dann bei RTL?
1: Ich weiß nicht.
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1: Vielleicht.
0: Nee. 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
0: Was ist Ihr Lieblingssendung?
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2: Ich spiele Velo, spiele Theater, ich spiele Klarinett. 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
0: 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Erzähl mal.
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1: 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An dem Schluss hat Wetterprävisionen mit Gedicht von Meteorlux, sonnischer Warm bei bis zu 29 Grad am Mittag, Hund fallen Temperaturen aber ab 16 Grad, morgen kündigt sich ähnlich und mit eventuell ein paar mehr Wolken im Himmel. 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
1: 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An Schluss hat wieder Prävisionen mit gedeelt von Meteolux. Sonnig und warm bei bis zu 29 Grad am Nachmittag. Hünd fallen Temperaturen aber ab 16 Grad. 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
2: 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C'est bien car ils ne te demandent pas beaucoup de documents. 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Là, ils ne te demandent pas de contrat de travail et c'est beaucoup plus rapide pour avoir la réponse. Près de 70% des demandeurs sont originaires d'Amérique latine avec près de la moitié de Colombiens. L'administration a maintenant 3 mois pour répondre aux demandes. En attendant, Jonathan continue de travailler sur des chantiers mais sans pouvoir être déclaré par son employeur. Il place beaucoup d'espoir dans cette régularisation. La première chose que je ferai, ce sera de chercher un meilleur appartement, chercher un autre travail, bien sûr, et surtout aller voir mes enfants. Le gouvernement, lui, se félicite du succès de la mesure. Il espère encore doper la croissance économique espagnole en permettant au secteur de la construction, de l'agriculture et de la restauration principalement de trouver la main-d'œuvre qu'il leur manque. Plus de 80% des demandeurs ont moins de 45 ans. 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

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Fährt der Stillstand. Fährt eine Vereinigung. Fährt der Stillstand.